0: 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Ruhelos im Licht der heiligen Flamme. Aus der Wärme der Sonne und der Kälte des Mondes eile herbei, Lord der Ruhelos.
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0: Der ansteigende Alkoholkonsum und die Verbreitung von Trunkenheit unter Jugendlichen hat die Regierung dazu gezwungen, Maßnahmen zu ergreifen. Vor 4 Jahren wurde von freiwilligen Eltern die Elternpatrouille gebildet, um dieses wachsende Problem zu bekämpfen. Oberflächlich sieht es so aus, als würden die Eltern der freiwilligen Patrouille einfach mit den Jugendlichen sprechen.
1: Ich habe keine Ahnung, ich bin einfach rausgegangen und da war es einfach, war ich draußen.

0: hast immer hart um sie gekämpft.
1: Ich 90%. Sie ist 19%. Ich bin 90% behindert. Ich